0: Nutungsmengen macht man definitiv eine Übersäuerung und eine Übersäuerung. Da kann man ja auch ein bisschen ausprobieren, dass man da gerade ein paar Worte als ein Mann haben muss. Ja,
1: nicht die Kurale mit Jansau. Ja, aber die Profilien sei bitte auch in der Nutungsau. Ja, und dann kommt dann die Mission für die Zitana, die aber hat ja eine Motto-Polarisation. Was für ein Artist sei, schon im Jahr noch Sankt-Parabro, ja, ich bin gleich bei mir erzählen.